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0: Nicht mehr ist echt traumlos, ist das gerade da mit dem Start. Ist dreifach auf dreifach. Es ist jetzt 3:03. Ich, Carina, begleite dich jetzt 2 Stunden lang durch deinen Morgen bis am 10 Uhr. Und damit du top informiert durch den Tag startest, gibt es jetzt als erstes Mal die News für dich.
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0: Mit der Aktion «Kein 50 Grad Sommer» meldet sich die Schweizer Klimabewegung mit Demonstrationen in mehreren Städten zurück. Über 170 Organisationen unterstützen den Aufruf und fordern unter anderem eine deutliche Reduktion der Treibhausgase sowie mehr Hitzeschutzmassnahmen. Der Name der Aktion ist bewusst drastisch. Laut dem ETH-Klimaforscher Erich Fischer wären in der Schweiz langfristig eher Extremtemperaturen von rund 46 bis 47 Grad denkbar als 50 Grad. Nach dem grossen Klimastreik-Höhepunkt 2019 will die Bewegung jetzt wieder mehr Leute mobilisieren. Geplant sind auch im September 2027, kurz vor den eidgenössischen Wahlen, wieder Demonstrationen. An der Gemeindeschule Ingenbohl müssen private Handys und Smartwatches seit dem neuen Schuljahr während der Schulzeit unsichtbar bleiben. Auf dem ganzen Schulareal dürfen die Geräte grundsätzlich nur noch mit einer Bewilligung von der Schulleitung benutzt werden. Die Regel gilt für den Kindergarten und Primarschule und soll Ablenkungen durch private digitale Geräte reduzieren. Damit folgt Ingenbohl dem Trend von anderen Schulen im Kanton Schweiz, die ähnliche Handyregeln eingeführt haben. Wie verbreitet Handys schon bei Kindern sind, zeigt eine ZHW-Studie. Am Ende der Primarschule haben schon rund 80% ein eigenes Handy. Der Verkehrsverbund Luzern hat einen grossen Fahrplanwechsel für 2027 genehmigt. Vor allem in der Stadt und Agglomeration Luzern gibt es viele Änderungen. Das Busnetz wird neu organisiert mit neuen Verbindungen und direkten Verbindungen, mit mehr direkten Verbindungen, neuen Linienführungen und teilweise neuen Liniennummern. Im Nachtnetz sind zusätzliche Betriebsnächte vorgesehen und auch auf einzelnen Linien wird das Angebot verdichtet oder Kapazität erhöht. Der neue Fahrplan tritt mit dem Fahrplanwechsel im Dezember 2026 in Kraft.
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0: Wenn du jetzt sagst, boah, nein, ich habe noch keine Lust, aus dem Wetter zu schauen, die Läden sind noch drinnen, dann zeige ich dir doch, was da im Wetter so läuft. Wir haben heute die Sonne angesagt, es könnte Höchsttemperaturen von bis zu 22 Grad geben. Am Mittag vielleicht noch ein paar Wolken, aber sonst wirklich einfach nur sonnig den ganzen Tag. Momentan auf dem Dreifachwetterdach haben wir 10 Grad.
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0: Und mit dem ist jetzt Punkt 8. Das Dreifach hat den Tag gestartet. Auf dem Dreifach. Die Sender des Vertrauens. Es gibt gute neue Musik hier in den nächsten 2 Stunden. Zuerst mal das beste Stück und dann noch der Release da, wo ich dir am liebsten die besten neuen Releases vorstelle. Also unbedingt dranbleiben und einen entspannten Morgen geniessen. Rise on K-Tone mit Make It Right.

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0: Auf unserem Sender dreifach auf dreifach. Da findest du nur Banger Musik. Und ein Song stelle ich dir immer gern vor. Und das ist das beste Stück vom heutigen Tag.
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0: Und das beste Stück vom heutigen Tag kommt von Bodur und Kobe Say, zwei Londoner MusikerInnen, die zum Glück zu sich gefunden haben und gestern den Banger rausgegeben haben.

Born a Banger, wow. Live heisst der Song. Eher ein ruhigerer, ein bisschen monotoner Track, wo aber genau das Nice daran ist. Die beiden MusikerInnen ergänzen sich beide mit ihrem eigenen Musikcharakter, kann man sagen. Bodur bringt nämlich die experimentellen Pop-Einflüsse und der Kobe Say singt mit seiner dunklen, jedoch weichen Stimme drüber. Ein perfekter Song zum ein bisschen runterfahren und in den Tag träumen. Oder geht aus dem Traum, aus dem Schlaf rauskommen und halt langsam in den Tag starten. Wir hören rein. Bodur mit dem Song «Leave», das beste Stück vom heutigen Tag.

0: Was für nice Vibes da, Bodur. Ein Duo aus London mit dem Song Leave. Das beste Stück vom heutigen Tag. Passt perfekt durch so einen Freitag. Einfach runterfahren, Musik hören, ein bisschen chillen, um nachher dann ins Wochenende zu starten.
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0: If I could choose, it would be you for Ruth ist das gewesen. Cozy Vibes da im Dreifach auf Dreifach. 8:45 ist es jetzt. Und es ist Zeit, dass du wieder mal ein bisschen informiert wirst. Darum gibt es jetzt die Nachrichten für dich da von mir, Carina.
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0: Mit der Aktion «Kein 50 Grad Sommer» meldet sich die Schweizer Klimabewegung mit Demonstrationen in mehreren Städten zurück. Über 170 Organisationen unterstützen den Aufruf und fordern unter anderem eine deutliche Reduktion der Treibhausgase sowie mehr Hitzeschutzmassnahmen. Der Name der Aktion ist bewusst drastisch. Laut dem ETH-Klimaforscher Erich Fischer wären in der Schweiz langfristig eher Extremtemperaturen von rund 46 bis 47 Grad denkbar als 50 Grad. Nach dem grossen Klimastreik-Höhepunkt 2019 will die Bewegung jetzt wieder mehr Leute mobilisieren. Geplant sind auch im September 2027, kurz vor den eidgenössischen Wahlen, wieder Demonstrationen. An der Gemeindeschule Ingenbohl müssen private Handys und Smartwatches seit dem neuen Schuljahr während der Schulzeit unsichtbar bleiben. Auf dem ganzen Schulareal dürfen die Geräte grundsätzlich nur noch mit einer Bewilligung von der Schulleitung benutzt werden. Die Regel gilt für den Kindergarten und Primarschule und soll Ablenkungen durch private digitale Geräte reduzieren. Damit folgt Ingenbohl dem Trend von anderen Schulen im Kanton Schweiz, die ähnliche Handyregeln eingeführt haben. Wie verbreitet Handys schon bei Kindern sind, zeigt eine ZHW-Studie. Am Ende der Primarschule haben schon rund 80% ein eigenes Handy. Der Verkehrsverbund Luzern hat einen grossen Fahrplanwechsel für 2027 genehmigt. Vor allem in der Stadt und Agglomeration Luzern gibt es viele Änderungen. Das Busnetz wird neu organisiert mit mehr direkten Verbindungen, neuen Linienführungen und teilweise neuen Liniennummern. Im Nachtnetz sind zusätzliche Betriebsnächte vorgesehen und auch auf einzelnen Linien wird das Angebot verdichtet oder die Kapazität erhöht. Der neue Fahrplan tritt mit dem Fahrplanwechsel im Dezember 2026 in Kraft.
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0: Und wir schauen uns das Wetter rein. Heute ist wirklich Sonne angesagt und das den ganzen Tag von morgen bis Abend. Kein Regen, keine Wolken, Höchsttemperaturen um die 21 Grad. Am Wochenende wird es noch ein bisschen wärmer. Wir haben auch Höchsttemperaturen um die 25 Grad. Und wirklich Samstag, Sonntag einfach sonnig. Die Tiefstemperaturen die sind etwa bei 10 Grad. Kein Regen angesagt in den nächsten Tagen, wirklich nur Sonne geniessen. Momentan auf dem Dreifachwetterdach haben wir 10 Grad.
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0: Und mit dem ist jetzt gerade Punkt 8:30. Noch 1,5 Stunden begleite ich, Carina, dich durch deinen Morgen hier im Dreifach. In der nächsten halben Stunde hörst du Presseschau. Was geht in der Zeitung ab? Was gibt es Wichtiges? Was ist wieder kompletter Trash? Das hörst du alles hier in der nächsten Viertelstunde. Sicko, I've loved and I've lost ist das.

0: Hast du schon mal etwas versteigert oder versteigern lassen? Zum Beispiel auf Ricardo hast du etwas hineingestellt und gesagt, hey, ich sage 100 Stutz müssen kommen und dann können aber Angebote kommen. Gut, vielleicht schon, vielleicht auch nicht, aber ich habe das Gefühl, das kennt jeder. Aber hast du schon mal, naja, einen Namen versteigert? Jetzt sagst du so, hä? Wer, wieso sollte man einen Namen versteigern? Ja, es ist halt nicht einfach irgendein Name und irgendein Kind. Es geht nämlich um einen Promi, kann man schon sagen, eine berühmte Person, die einen Babynamen versteigert hat. Ganz viele Fragezeichen. Hätte ich auch, wenn ich dich wäre. Aber keine Angst, die Fragezeichen, die decken wir alle gerade auf, nämlich in der Presseschau. Was da wieder crazy Zeug abgeht, ist wirklich insane. All das hörst du jetzt gerade da nach einem Song.
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0: einen Namen von einem Kind versteigern, das ist möglich. Vor allem, wenn man in den USA lebt. Und Bonnie Blue heißt.
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0: Also, als ich heute Morgen in 20 Minuten geschaut habe, habe ich gedacht, oh, das ist ja mal krass, was sie da berichtet haben. Und zwar geht es um die britische Sexarbeiterin Bonnie Blue. Sie ist 27 und sie will ihr neugeborenes Baby Bet Bolt nennen. Nach einem Wettanbieter und Krypto-Casino. Sie sollte nämlich das Recht zu der Namenswahl versteigert haben und behauptet, dafür 2,25 Millionen Dollar bekommen zu haben. Und ja, diese Ankündigung löst natürlich heftige Kritik in den sozialen Medien aus. Sie hat gesagt, dass sie das ja versteigert hat und auch noch andere Namen angeboten bekommen, wie zum Beispiel Daily Star, Top G, Group Project oder Clavicular. Group Project habe ich mir gerade eingeleuchtet. Bonnie Blue hat nämlich Anfang Jahr behauptet bzw. eine Challenge gemacht, dass sie innerhalb von 12 Stunden Sex mit 1057 Männern hat. Und sie hat gesagt, sie hat das auch gemacht, also hat sie das auch gehabt. Und darum hat sie ein Bild gepostet, dass sie jetzt schwanger ist von dem und hat Caption gemacht. Und dann sind wir 1058 gewesen. Ganz viele Leute kaufen ihr das immer noch nicht ab, dass sie wirklich schwanger war. Jetzt ist sie aber vor einer Woche anscheinend, muss man immer sagen, mutmaßlich Mutter geworden. Und ja, jetzt hat sie den Namen noch versteigert. Ganz viele Leute sind natürlich entsetzt, aber auch Politiker, Politikerinnen sagen, das läuft gar nicht. Britische Politikerinnen haben Beschwerden eingereicht, weil sie haben gesagt, sobald es da irgendwie um ein Kindeswohl geht, kann man einfach nicht wegschauen. Auch eine andere britische Politikerin hat auch eine Beschwerde eingereicht. Sie haben einfach gesagt, dass Kinder niemals in Pornografie verwickelt werden dürfen, für die Bewerbung von Unterhaltung für Erwachsene instrumentalisiert oder in sexualisierte kommerzielle Marken von einem älteren Teil einbezogen werden. Allein die Vorstellung, dass ein Kind zu solchen Umständen ausgesetzt sein könnte, ist einfach zutiefst verstörend. Aber nicht nur Kinder werden versteigert oder über Kinder wird geredet im Internet. Es wird auch über Broken Bone Theory geredet. Das erreicht gerade Millionen Menschen im Netz und viele erkennen sich in dem auch wieder. Wissenschaftlich ist aber nichts dran. Es heisst einfach, dass wenn du dir noch nie einen Knochen gebrochen hast oder im Spital gelandet bist, dann liegt das daran, dass das der spirituelle Ausgleich ist für deinen emotionalen Schmerz. Das heisst also, wenn du stark depressiv gewesen bist, sonst mit Angststörungen kämpfst und dir noch nie einen Knochen gebrochen hast oder im Spital warst, dann ist das wirklich der Ausgleich für den ganz anderen Schmerz. Dass du den Schmerz von einem gebrochenen Knochen nicht auch noch musst aushalten musst. Im Netz, vor allem auf TikTok, redet jetzt ganz viel darüber und ganz viel sagen, ja, das gibt irgendwie Sinn. Aber sie verbinden so zwei Sachen, die eigentlich nichts miteinander zu tun haben und lassen dann halt eine simple Geschichte entstehen und sagen einfach, mein Körper bleibt heil, weil sich Schmerz anderswo irgendwo gezeigt hat.
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0: Ja, ich muss wirklich sagen, crazy Sachen da. Broken Bone Theory und ein Name, der versteigert wurde von einem Baby, der aus einem Projekt von Sex mit 1057 Männern entstanden ist. Einfach krass, was in dieser Welt abgeht. Gehen wir zur Musik.

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0: Wild It Off mit Cloudbreaker hast du gerade gehört, im 3 Wochen auf 3 Fach. Es ist 3 vor 9 Uhr und Zeit für die Nachrichten von mir, der Carina.
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0: Mit der Aktion «Kein 50 Grad Sommer» meldet sich die Schweizer Klimabewegung mit Demonstrationen in mehreren Städten zurück. Über 170 Organisationen unterstützen den Aufruf und fordern unter anderem eine deutliche Reduktion der Treibhausgas sowie mehr Hitzeschutzmassnahmen. Der Name der Aktion ist bewusst drastisch. Laut dem ETH-Klimaforscher Erich Fischer wären in der Schweiz langfristig eher Extremtemperaturen von rund 46 bis 47 Grad denkbar als 50 Grad. Nach dem grossen Klimastreik-Höhepunkt 2019 will die Bewegung jetzt wieder mehr Leute mobilisieren. Geplant sind auch im September 2027, kurz vor den eidgenössischen Wahlen, wieder Demonstrationen. An der Gemeindeschule Ingenbohl müssen private Handys und Smartwatches seit dem neuen Schuljahr während der Schulzeit unsichtbar bleiben. Auf dem ganzen Schulareal dürfen die Geräte grundsätzlich nur noch mit einer Bewilligung von der Schulleitung benutzt werden. Die Regel gilt für den Kindergarten und Primarschule und soll Ablenkungen durch private digitale Geräte reduzieren. Damit folgt Ingenbohl dem Trend von anderen Schulen im Kanton Schweiz, die ähnliche Handyregeln eingeführt haben. Wie verbreitet Handys schon bei Kindern sind, zeigt eine ZHW-Studie. Am Ende der Primarschule haben schon rund 80% ein eigenes Handy. Der Verkehrsverbund Luzern hat einen grossen Fahrplanwechsel für 2027 genehmigt. Vor allem in der Stadt und Agglomeration Luzern gibt es viele Änderungen. Das Busnetz wird neu organisiert mit mehr direkten Verbindungen, neuen Linienführungen und teilweise neuen Liniennummern. Im Nachtnetz sind zusätzliche Betriebsnächte vorgesehen und auch auf einzelne Linien wird das Angebot verdichtet oder die Kapazität erhöht. Der neue Fahrplan tritt mit dem Fahrplanwechsel im Dezember 2026 in Kraft.
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0: Und wir schauen noch schnell ins Wetter rein. Heute ist der ganze Tag Sonne angesagt, am Wochenende auch Sonne. Die ganze Zeit eine Höchsttemperatur von bis zu 25 Grad. In der Nacht kühlt es ab auf etwa 10 Grad. Keine Wolken, kein Regen angesagt. Momentan auf dem Dreifachwetterdach haben wir 11 Grad.
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0: Weiter geht's mit Musik, Tyson und Nosage Fing und Kobe Say mit dem Song Away.

Der Song berührt mich einfach wirklich jedes Mal. EDB, Berner Musiker. Mit dem Song Vogue, der darüber geht, über das Schönsein, das Schönheitsideal und einfach Selbstzweifel. Wunderschöner Song und Schweizer Musik habe ich jetzt auch für dich ready. Wir gehen nämlich in Release-Radar rein. Songs, die frisch rausgekommen sind, neu auf dem Markt. Und ich, Carina, stelle dir die jetzt vor.

von Chris Carell. Und auf dem Track ist er nicht allein. Sophia See singt nämlich auch mit. Beides unglaublich starke Songwriter und beweisen es da wirklich nochmal auf dem Track. Der Chris Carell, der kommt aus Zürich, ist Schweizer, Kameruner und Bongolese und macht seit mehr als 10 Jahren schon Musik. Ist sehr influenced vom Hip-Hop. Er nennt Artists wie Drake, J. Cole, Kendrick, aber auch Eminem. Er liebt aber Frank Ocean und R&B-Musik. Und ich finde, genau diesen Mix macht Chris Carell mega aus in seiner Musik. Man merkt die Einflüsse und gleich macht er dann sein eigenes daraus. Sein Album A Lover's Tale ist on the way. Wir haben noch kein Release-Datum bekommen, aber der Song Shoulderline, den haben wir bekommen. Der ist ein kleiner Vorgeschmack auf das Album. Und da hören wir jetzt in voller Länge. Chris Carell mit Shoulderline und Sophia See.

Shoulder Lean, was ein nice Song von Chris Carell und Sophia Si. Und das Gitarre-Solo am Schluss. Wow! Eingespielt von Jan Rippi, der sich auch als Artist Azuma nennt. Wirklich einfach nice Musik und das kommt einfach aus unserer Schweiz. Aber jetzt gehen wir mal weiter, einmal um die ganze Welt herum.

Die EP heisst All at Once. Sie ist eine australische Singer-Songwriterin aus Mornington im Bundesstaat Victoria und arbeitet heute im Raum Melbourne. Stilistisch bewegt sie sich so zwischen Pop, Pop-Punk und Dance-Pop. Triple J Unearthed nennt als musikalisches Vergleichspunkt unter anderem Olivia Rodrigo, Tate McRae, Britney Spears, Holly Humberstone und auch G Flip. Sie ist komplett independent und schreibt ihre Songs selber. Inhaltlich geht es viel um Selbstzweifel, Beziehungen, Empowerment und darum, mit den Unsicherheiten vom Erwachsenwerden klar zu kommen. Laut ihrer offiziellen Künstlerbio möchte sie aber Musik schreiben, um Menschen ihre eigenen Probleme wiederzuerkennen und sich durch das auch weniger allein zu fühlen. Und all die Gefühle und Gedanken, die hat sie jetzt auch in die neue EP hineingepackt. Wir hören innen in den Song «Are You Done Yet?» von Brittany Holt und der EP «All at Once».

Brittany Holt mit «Are You Done Yet?», australische Künstlerin hier im Release-Radar, hat gerade vor 9 Stunden und 18 Minuten eine ganze EP released, die «All at Once» heisst. Wir haben gerade den Song «Are You Done Yet?» reingelassen.

Immer am Freitag zwischen 9 und halb 10 hörst du den Release Radar auf Dreifach. Dort stelle ich, Carina, dir die neuesten Bangers, die auf dem Markt sind, vor. Jetzt geht es zurück zu unserer Playlist. Claire Rousset mit dem Song «Head» ist das.

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0: Frederick und Kay Tech. Ist das da gewesen im 3 Wochen 3 vor 9:30 Uhr? Ist es jetzt Zeit, dass du informiert wirst mit den Nachrichten von mir, der Carina.
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0: Mit der Aktion «Kein 50 Grad Sommer» meldet sich die Schweizer Klimabewegung mit Demonstrationen in mehreren Städten zurück. Über 170 Organisationen unterstützen den Aufruf und fordern unter anderem eine deutliche Reduktion der Treibhausgas sowie mehr Hitzeschutzmassnahmen. Der Name der Aktion ist bewusst drastisch. Laut dem ETH-Klimaforscher Erich Fischer wären in der Schweiz langfristig eher Extremtemperaturen von rund 46 bis 47 Grad denkbar als 50 Grad. Nach dem grossen Klimastreik-Höhepunkt 2019 will die Bewegung jetzt wieder mehr Leute mobilisieren. Geplant sind auch im September 2027, kurz vor den eidgenössischen Wahlen, wieder Demonstrationen. An der Gemeindeschule Ingenbohl müssen private Handys und Smartwatches seit dem neuen Schuljahr während der Schulzeit unsichtbar bleiben. Auf dem ganzen Schulareal dürfen die Geräte grundsätzlich nur noch mit einer Bewilligung von der Schulleitung benutzt werden. Die Regel gilt für den Kindergarten und Primarschule und soll Ablenkungen durch private digitale Geräte reduzieren. Damit folgt Ingenbohl dem Trend von anderen Schulen im Kanton Schweiz, die ähnliche Handyregeln eingeführt haben. Wie verbreitet Handys schon bei Kindern sind, zeigt eine ZHW-Studie. Am Ende der Primarschule haben schon rund 80% ein eigenes Handy. Der Verkehrsverbund Luzern hat einen grossen Fahrplanwechsel für 2027 genehmigt. Vor allem in der Stadt und Agglomeration Luzern gibt es viele Änderungen. Das Busnetz wird neu organisiert mit mehr direkten Verbindungen, neuen Linienführungen und teilweise neuen Liniennummern. Im Nachtnetz sind zusätzliche Betriebsnächte vorgesehen und auch auf einzelnen Linien wird das Angebot verdichtet oder die Kapazität erhöht. Der neue Fahrplan tritt mit dem Fahrplanwechsel im Dezember 2026 in Kraft.
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0: Sonne, Sonne und Sonne ist wirklich heute und über das Wochenende angesagt. Wir haben Höchsttemperaturen heute bis zu 21 Grad. In der Nacht kühlt es am Abend auf 10 Grad. Am Wochenende wird es nochmal ein bisschen wärmer mit Höchsttemperaturen von bis zu 25 Grad. Sonst kein Regen, keine Wolken. Es scheint wirklich die ganze Zeit die Sonne. Momentan auf dem Dreifachwetterdach haben wir 13 Grad.
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0: Und mit dem ist Punkt 9:30. Ich, Carina, bin noch eine halbe Stunde für dich da im Dreifach auf Dreifach. Schön bist du dabei, schön los.

0: Guten Tag. Nice Vibes hier im Dreifach auf Dreifach. Hast du heute Abend noch nichts vor an dem Freitag, 25. September? Dann habe ich vielleicht einen kleinen Tipp für dich.
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0: Ich sehe nämlich gerade ein Duo in unserer Playlist. Butterflicka und Septacore mit Made You Cry, das da geht, der Song, der als nächstes kommt. Und Butterflicka ist sogar in der Nähe heute, nämlich in der Industrie 45 in Zug, zusammen mit Gwendolyn Amsterdam und DJ XO. XO ist ein Konzert, ein Party, whatever, einfach Baddies mit Bass heisst es. Nice Event, ab 8 bis 2 organisiert von der jungen Alternative Zug. Die laden dich nämlich zu Tanz und Spass ein, egal ob du ein Politikmus bist oder nicht. Sie wollen einfach die letzte Woche vor dem Urnengang noch feiern, Party, solange sie noch können. Darum, wenn du noch nichts vorhast, kannst du heute Abend zum Beispiel in die I45 gehen und Butterflicka live hören. Und wenn du sagst, ich habe schon Pläne oder ja, got broke, whatever, der Weg auf Zug ist mir zu weit, was auch immer dein Grund ist, dann kannst du jetzt Butterflicka wenigstens da im Dreifach hören. Das ist Butterflicka mit Septacore mit dem Song Made You Cry.

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1: 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Von Marina Herlop und Adri Gohr war das hier im Dreifach auf Dreifach. 10 vor 10 ist es jetzt. Und wir kommen zu unserem Album der Woche. Das heisst, hier stelle ich dir immer einen Song vor, der ein Highlight verdient hat.
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1: Das Album von der Woche, das heisst Heaven Can Wait und ist vom Duo Isla Dan und wir highlighten heute den Song Perfume. Das Album ist gerade mal 8 Tage alt. Vor einer Woche, also am 17. September, haben sie das zweite Album Heaven Can Wait veröffentlicht. Sie bestehen aus der Sängerin Ellie und der Produzentin Mira. Die Musik ist so eine Mischung aus Club, Euphorie, Ambient und Pop mit Tempos von 130 bis 160 BPM, also sehr hohe Tempos. Die beiden haben sich am Ontario College of Art and Design kennengelernt und verbinden seitdem ihre Musik mit visueller Ästhetik. Der Sound, der ist sanft, schnell, manchmal dissoziativ und immer emotional aufgeladen. Und ich finde Perfume, den Song, den wir jetzt reinhören, finde ich dissoziativ, schnell und emotional aufgeladen, passt perfekt. So kann man genau beschreiben. Und darum hören wir jetzt rein. Isla Dan mit dem Song Perfume.

0: Isla Dan mit dem Song «Perfume», mit dem Album von der Woche «Heaven Can Wait», ist das gerade da im Dreifach auf Dreifach.
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0: Pass the Blunt, Miss Thing war der letzte Song da im 3 Wochen. Es ist 3 vor 10. Bevor ich Carina mich verabschiede, gebe ich dir nochmal ein Update mit den News.
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0: Mit der Aktion «Kein 50 Grad Sommer» meldet sich die Schweizer Klimabewegung mit Demonstrationen in mehreren Städten zurück. Über 170 Organisationen unterstützen den Aufruf und fordern unter anderem eine deutliche Reduktion der Treibhausgas sowie mehr Hitzeschutzmassnahmen. Der Name der Aktion ist bewusst drastisch. Laut dem ETH-Klimaforscher Erich Fischer wären in der Schweiz langfristig eher Extremtemperaturen von rund 46 bis 47 Grad denkbar als 50 Grad. Nach dem grossen Klimastreik-Höhepunkt 2019 will die Bewegung jetzt wieder mehr Leute mobilisieren. Geplant sind auch im September 2027, kurz vor den eidgenössischen Wahlen, wieder Demonstrationen. An der Gemeindeschule Ingenbohl müssen private Handys und Smartwatches seit dem neuen Schuljahr während der Schulzeit unsichtbar bleiben. Auf dem ganzen Schulareal dürfen die Geräte grundsätzlich nur noch mit einer Bewilligung von der Schulleitung benutzt werden. Die Regel gilt für den Kindergarten und Primarschule und soll Ablenkungen durch private digitale Geräte reduzieren. Damit folgt Ingenbohl dem Trend von anderen Schulen im Kanton Schweiz, die ähnliche Handyregeln eingeführt haben. Wie verbreitet Handys schon bei Kindern sind, zeigt eine ZHW-Studie. Am Ende der Primarschule haben schon rund 80% ein eigenes Handy. Der Verkehrsverbund Luzern hat einen grossen Fahrplanwechsel für 2027 genehmigt. Vor allem in der Stadt und Agglomeration Luzern gibt es viele Änderungen. Das Busnetz wird neu organisiert mit mehr direkten Verbindungen, neuen Linienführungen und teilweise neuen Liniennummern. Im Nachtnetz sind zusätzliche Betriebsnächte vorgesehen und auch auf einzelne Linien wird das Angebot verdichtet oder die Kapazität erhöht. Der neue Fahrplan tritt mit dem Fahrplanwechsel im Dezember 2026 in Kraft.
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0: Nur Sonne, das bekommst du heute den ganzen Tag. Sonne, Sonne, Sonne mit einer Höchsttemperatur von 21 Grad. Am Wochenende haben wir auch Sonne angesagt mit einer Höchsttemperatur von 25 Grad. In der Nacht kühlt es am Abend auf etwa 10 Grad. Kein Regen, keine Wolken in Sicht. Es gibt ein sonniges Wochenende. Momentan auf dem 3-fach-Wetterdach haben wir 13,5 Grad.
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0: Und mit dem ist Punkt 10. Ich, Carina, habe dich jetzt 2 Stunden durch deinen Morgen begleitet, hier im Dreifach auf dreifach. Sag jetzt aber Tschüss und gib dir Musik von unserer Playlist. Ab 12 Uhr kommt dann das Mittagsinfo. Schön, dass du dabei warst. Schön, dass du zugelassen. Das ist Sheila Sosita mit Cookie Monster.

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0: Sliplocks von Felix Lee hast du jetzt gerade gehört. Und es ist 3 vor 12 Uhr, jetzt deine Portion News.
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0: 172'000 Tonnen Abfall im Kanton Luzern, so das Kommuniqué vom Lustat, Statistik Luzern. Rund 393 Kilo Abfall haben Luzernerinnen pro Kopf 2025 produziert. Rund die Hälfte davon ist Hausabfall, der Rest ist Siedlungsabfall. Im Gesamten sind es also rund 172'000 Tonnen, ähnlich wie im Vorjahr. Überraschend sei, dass Bioabfall um rund 4,4'000 Tonnen abgenommen haben. Rund um ein Drittel sind auch die Abgaben vom Typ B, also mineralische Abfall, gesunken. Ungefähr gleich geblieben ist die Menge vom Recycling-Baustoff. Luzerner Kinder sind schlecht im Mathe-Vergleich, Zentral Plus berichtet. Am Ende der zweiten Klasse schneiden die Luzerner Schülerinnen schweizweit im Mathe am schlechtesten ab. Der SP-Kantonsrat Urban Sager fordert jetzt Massnahmen. Laut dem Sagers erreichen nur 68% der Kinder im Kanton Luzern Grundkompetenz in Mathe. Im Vorstand vom Sager erwähnt er auch, dass das soziale Umfeld der Kinder eine Rolle spielt. Gleichzeitig betone er, dass die soziale Herkunft zwar eine Rolle spielt, aber nicht die schwache Position des Luzerner erkläre. Der Regierungsrat soll jetzt prüfen, ob unter anderem die Unterrichtsgestaltung, systematische Faktoren oder die Ausbildung der Lehrpersonen zu den schlechten Ergebnissen führen. Der Schweizer Tourismus ist auf dem Platz 9, so Teletext. Die Schweiz ist im internationalen Vergleich gut aufgestellt für die Entwicklung des Tourismus. Laut dem Tourismusentwicklungsindex vom Weltwirtschaftsforum WEF ist die Schweiz auf dem 9. von 110 Plätzen. Beim Index geht es nicht nur um die Beliebtheit des Landes, sondern um die Nachhaltigkeit und Widerstandsfähigkeit des Tourismussektors. Berücksichtigt werden unter anderem Sicherheit, Erreichbarkeit, Nachhaltigkeit und Kosten. An der Spitze sind Japan, USA und Spanien.
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0: Ja, wir haben einen sonnigen Tag hinter uns schon vor uns. Heute soll es bis zu 21 Grad werden gegen Hobenien. Morgen sieht es sehr ähnlich aus, wieder ganz sonnig, Maximaltemperatur dann 24 Grad. Und am Sonntag sogar noch etwas wärmer, bis zu 25 Grad mit dem ganzen Tag Sonnenschein. Und momentan auf dem Dreifachwettertag haben wir 17 Grad.
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0: Ja, mit dem begrüße ich dich zu dem Mittagsinfo mit mir, der Natascha. Ich bin heute hier, um dich durch deinen Mittag zu begleiten. Und jetzt gehen wir gerade weiter mit guter Musik zu deinem Essen. Katil von Nebel.

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0: Club Angel von Shai Luju hast du jetzt gerade gehört. Und du hörst Mittagsinfo mit mir, der Natascha. Wir machen jetzt eigentlich gerade weiter mit einem speziellen Wochenalbum.
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0: Genau, unser Klassiker von der Woche ist von der Band Panchico und heisst Death Metal. Panchico ist eine britische Indie-Rock-Band, die aus Nottingham, England kommt. Wo sie 2020 mega viele Fans bekommen haben, haben sie 2 Compilation-Alben veröffentlicht. In denen haben sie ihre alten Songs remastered. Und da lassen wir jetzt gerade mal rein in ihr Album Death Metal mit dem Song Cut.

0: Kat von Panchico hast du gerade gehört von ihrem Album Death Metal, unser Klassiker von der Woche.
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0: Genau, und jetzt geht es weiter mit einem Tinnitus. Das ist einer von unseren New Entries. Da hörst du ganz oft bei uns.
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0: Canon, in Canon von Big Brave hast du gerade gehört. Und es ist Mittag und du hörst Mittagsinfo mit mir, Natascha. Und jetzt machen wir eine kleine Zeitreise zu gestern oben.
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0: Schlafst du eigentlich genug? Ich definitiv nicht und wir sind hier auch nicht alleine. Ganz viele Schweizerinnen und Schweizer geht es hier gleich. Und genau über das haben Nina und Carina gestern in der Stosszeit darüber geredet.
2: Fast jede dritte Schweizerin schläft zu wenig. Das ist schon mal eine riesige Zahl. Vielleicht kannst du da voll relaten. Und ich muss sagen, mir fällt es manchmal auch schwer, um auf meine Stunden zu kommen. Aber warum ist genug Schlafen so schwierig? Das wollte ich genauer wissen und habe darum mal den Urs Killemann, den Mediensprecher bei Helsania, gefragt.
3: Ja, warum? Das gibt nicht eine Ursache, warum die Leute zu wenig schlafen, die Schweizerinnen und Schweizer, sondern Schlaf wird von vielen Faktoren beeinflusst. Sei das zum Beispiel Stress im Beruf oder Privatleben, Schichtarbeit, das heisst, dass man unregelmäßig arbeitet, finanzielle Sorgen, Kummer, eventuell auch ständige Erreichbarkeit oder Bildschirmzeit, kurz vorm Einschlafen, das ist auch ein Risikofaktor.
0: Genau, also «Ab ins Bett» heisst der Beitrag von Nina und Carina. Und wenn du den ganzen Beitrag dazu hören willst und hören, was du vielleicht kannst ändern kannst, dass du ein bisschen mehr Schlaf bekommst, dann lass den auf dreifach.ch.
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0: Und jetzt bist du aber hellwach und es ist Mittag. Hoffentlich kannst du dein Mittagessen gut geniessen. Und wir gehen gerade weiter mit «How it feels to get run over» von Meet Computer.

0: Birdsong von Tiramisu Sadness hast du gerade gehört. Und es war schon 12:30 gesehen. Das ist Zeit für deine News.
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0: 172'000 Tonnen Abfall im Kanton Luzern. So das Kommuniqué von Lustat, Statistik Luzern. Rund 393 Kilo Abfall haben die Luzernerinnen pro Kopf 2025 produziert. Rund die Hälfte davon ist Hausabfall, der Rest ist Siedlungsabfall. Überraschend sehe ich, dass der Bioabfall rund 4'400 Tonnen abgenommen hat. Luzerner Kinder sind schlecht im Mathe-Vergleich. Zentral Plus berichtet, am Ende der 2. Klasse schneiden Luzerner Schülerinnen schweizweit im Mathe am schlechtesten ab. Der SP-Kantonsrat Urban Sager hat einen Vorstoß gemacht. Die Regierung soll jetzt prüfen, ob unter anderem die Unterrichtsgestaltung, systematische Faktoren oder die Ausbildung der Lehrpersonen zu den schlechten Ergebnissen führen. Der Schweizer Tourismus auf dem Platz 9, so Teletext. Die Schweiz ist im internationalen Vergleich gut aufgestellt für die Entwicklung des Tourismus. Laut dem Tourismusentwicklungsindex vom Weltwirtschaftsforum ist die Schweiz auf dem Platz 9 von 110. Beim Index geht es vor allem um Nachhaltigkeit und Widerstandsfähigkeit vom Tourismussektor.
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0: Wir haben einen sonnigen Tag heute. Schon die ganze Zeit scheint Sonne. Die Maximaltemperatur wird heute so gegen oben erreicht mit 22 Grad. Morgen ist sehr ähnlich, wird es noch mal ein bisschen wärmer mit 24 Grad, aber auch der Sonne den ganzen Tag. Und am Sonntag noch mal mit 25 Grad. Und momentan auf dem 3-fach-Wettertag haben wir 17 Grad.
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0: Das sind deine News gesehen zu deinem Mittagessen. Und du hörst gerade Mittagsinfo mit mir, der Natascha. Und ich wünsche dir ganz einen guten Tag.

0: when you had it all for perfect person, hast du gerade gehört? Du lässt mittags mit mir den Natascha. Und wir haben vorher schon eine Zeitreise gemacht, jetzt machen wir es gerade nochmal. Aber das mal einfach zu heute Morgen und wir schauen mal, was Carina so zu erzählen hat.
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3: Also, als ich heute Morgen in 20 Minuten geschaut habe, habe ich gedacht, oh, das ist ja mal krass, was sie da berichtet haben. Und zwar geht es um die britische Sexarbeiterin Bonnie Blue. Sie ist 27 und sie will ihr neugeborenes Baby Bad Bolt nennen. Nach einem Wettanbieter und Krypto-Casino. Sie sollte nämlich das Recht zu der Namenswahl versteigert haben und behauptet, dafür 2,25 Millionen Dollar bekommen zu haben. Und ja, diese Ankündigung löst natürlich heftige Kritik in den sozialen Medien aus. Sie hat gesagt, dass sie das ja versteigert hat und auch noch andere Namen angeboten bekommen, wie zum Beispiel Daily Star, Top G, Group Project oder Clavicular. Group Project habe ich mir gerade eingeleuchtet. Bonnie Blue hat nämlich Anfang Jahr behauptet bzw. eine Challenge gemacht, dass sie innerhalb von 12 Stunden Sex mit 1057 Männern hat. Und sie hat gesagt, sie hat das auch gemacht, also hat sie das auch gehabt. Und darum hat sie ein Bild gepostet, dass sie jetzt schwanger ist von dem und hat Caption gemacht. Und dann sind wir 1058 gewesen. Ganz viele Leute kaufen ihr das immer noch nicht ab, dass sie wirklich schwanger war. Jetzt ist sie aber vor einer Woche anscheinend, muss man immer sagen, mutmaßlich Mutter geworden. Und ja, jetzt hat sie den Namen noch versteigert. Ganz viele Leute sind natürlich entsetzt, aber auch Politiker, Politikerinnen sagen, das läuft gar nicht. Britische Politikerinnen haben Beschwerden eingereicht, weil sie haben gesagt, sobald es da irgendwie um ein Kindeswohl geht, kann man einfach nicht wegschauen. Auch eine andere britische Politikerin hat auch eine Beschwerde eingereicht. Sie haben einfach gesagt, dass Kinder niemals in Pornografie verwickelt werden dürfen, für die Bewerbung von Unterhaltung für Erwachsene instrumentalisiert oder in sexualisierte kommerzielle Marken von einem älteren Teil einbezogen werden. Allein die Vorstellung, dass ein Kind zu solchen Umständen ausgesetzt sein könnte, ist einfach zutiefst verstörend. Aber nicht nur Kinder werden versteigert oder über Kinder wird geredet im Internet, es wird auch über Broken Bone Theory geredet. Das erreicht gerade Millionen Menschen im Netz und viele erkennen sich in dem auch wieder. Wissenschaftlich ist aber nichts dran. Es heisst einfach, dass wenn du dir noch nie einen Knochen gebrochen hast oder im Spital gelandet bist, dann liegt das daran, dass das der spirituelle Ausgleich ist für deinen emotionalen Schmerz. Das heisst also, wenn du stark depressiv gewesen bist, sonst mit Angststörungen kämpfst und dir noch nie einen Knochen gebrochen hast oder im Spital warst, dann ist das wirklich der Ausgleich für den ganz anderen Schmerz. Dass du diesen Schmerz von einem gebrochenen Knochen nicht auch noch aushalten musst. Im Netz, vor allem auf TikTok, redet jetzt ganz viel darüber und ganz viele sagen, ja, das gibt irgendwie Sinn. Aber sie verbinden so zwei Sachen, die eigentlich nichts miteinander zu tun haben und lassen dann halt eine simple Geschichte entstehen und sagen einfach, mein Körper bleibt heil, weil sich Schmerz anderswo irgendwo gezeigt hat.
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0: Das war Carina mit der Presseschau und ich hoffe, du hast keine Schmerzen und dir geht es gut und kannst deinen Mittag genießen. Wir machen jetzt gerade weiter mit einem Tinnitus.
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4: Es ist fast 11:45 und das ist Mittag mit mir, Natascha. Und wir tauchen jetzt ab ins Wasser.
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4: Ja, hast du nämlich gewusst, dass es eine Quallenart gibt, die praktisch unsterblich ist? Ich habe das nämlich heute Morgen herausgefunden und ich muss dir das jetzt eigentlich erzählen. Also, es ist so. Das erste, was ich herausgefunden habe, hat mich schon ein bisschen schockiert. Und zwar, das, was wir als Qualle kennen, also das durchsichtige Blob-Dings, das so im Wasser schwimmt, das ist nur eine von 14 Lebensstadien, wo das Tier durchläuft. Und am Anfang ist nämlich ein Qualle ein Polyp. Das ist so, es sieht ein bisschen aus wie eine fancy Koralle, wo aber auf einer Koralle oben sitzt. Und dann durchläuft es für verschiedene Stadien. Und schlussendlich ist es dann eine Qualle, wie wir es so kennen. Aber jetzt zu der Unsterblichkeit. Und klar sind Quallen sonst schon extrem gute Überlebenskünstler. Sie können zum Beispiel bis zu 99% von ihrem Körpergewicht verlieren. Und im Notfall können sie sogar ihre eigenen Geschlechtsorgane essen, damit sie überleben. Doch eine Quallenart ist dort nochmal ein bisschen krasser. Denn wenn all das nicht mehr reicht, dann tut sich die Mittelmeerqualle einfach ihren Alterungsprozess umkehren. Also sie wird dann nicht mehr älter, sondern sie dreht dann ihren Prozess um und geht dann zurück zum Anfangsstadium. Und durch das resettet sie eigentlich ihre ganzen Zellen, wo sie dann nachher wieder neu ausbilden kann. Also wenn sie, angenommen natürlich, sie wird nicht von irgendetwas gefressen oder stirbt sonst, sondern hat wie genug Zeit, um das zu machen, kann sie eigentlich einfach sagen, boah, ich bin ja langsam ein bisschen alt, das funktioniert nicht mehr so, aber hey, ich bin jetzt eigentlich nochmal als Baby und fange nochmal von vorne an. Und durch das ist eigentlich eben die Möglichkeit, dass sie praktisch unendlich leben können. Das ist mega krass, nicht?
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4: Ich sage mal, das ist vielen Beauty-Influencer ihr Traum, dass sie sich einfach verjüngen können, wie die Qualle das kann. Aber eigentlich schon ein bisschen crazy, dass es das gibt und dass wir das herausgefunden haben. Und vielleicht gibt es ja noch mehr Tiere, die das können, die wir einfach noch nicht wissen. Wie die herzige kleine Katze, die wir einfach so entdeckt haben. Und jetzt geht es gerade weiter mit «What You Like» von Corinne Jasmine.

0: blind von After hast du gehört. Und jetzt ist dann schon 3:45 und Zeit für deine Portion News zum Team zu Mittagessen.
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0: 172'000 Tonnen Abfall im Kanton Luzern, so das Kommuniqué vom Statistik Luzern. Rund 393 Kilo Abfall haben die Luzernerinnen pro Kopf 2025 produziert. Rund die Hälfte davon ist Hausabfall, der Rest ist Siedlungsabfall. Im Gesamten sind es also rund 172'000 Tonnen, das ist ähnlich wie im Vorjahr. Überraschend sei, dass der Bioabfall um rund 4'400 Tonnen abgenommen hat und Typ B, also die Abgabe von mineralischen Abfällen, um ein Drittel gesunken ist. Ungefähr gleich geblieben ist die Menge der Recycling-Baustoff. Luzerner Kinder sind schlecht im Mathe-Vergleich, Zentral Plus berichtet. Am Ende der 2. Klasse schneiden Luzerner SchülerInnen schweizweit im Mathe am schlechtesten ab. Der SP-Kantonsrat Urban Sager fordert jetzt Massnahmen. Laut dem Sager erreichen nur 68% der Kinder im Kanton Luzern die Grundkompetenzen in Mathe. Im Vorschuss erwähnt er auch, dass das soziale Umfeld der Kinder eine Rolle spielt. Gleichzeitig betont er, dass soziale Herkunft zwar eine Rolle spielt, aber nicht die schwache Position von Luzern erkläre. Der Regierungsrat soll jetzt prüfen, ob unter anderem die Unterrichtsgestaltung, systematische Faktoren oder die Ausbildung der Lehrpersonen zu den schlechten Ergebnissen führen. Schweizer Tourismus auf dem 9. Platz, so Teletext. Die Schweiz ist im internationalen Vergleich gut aufgestellt für die Entwicklung des Tourismus. Laut dem Tourismusentwicklungsindex vom Weltwirtschaftsforum ist die Schweiz auf dem 9. Platz von 110. Beim Index geht es nicht nur um die Beliebtheit eines Landes, sondern um die Nachhaltigkeit und Widerstandsfähigkeit des Tourismussektors. Berücksichtigt werden unter anderem Sicherheit, Erreichbarkeit, Nachhaltigkeit und Kosten. An der Spitze sind Japan, USA und Spanien.
2: Ich bin zum Tür im Gang.
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0: Ja, die Sonne scheint draußen und das bleibt auch noch ein bisschen so. Heute gegen Abend erreichen wir dann die Höchsttemperatur von 21 Grad. Morgen sieht es ja gleich aus, den ganzen Tag Sonne mit Maximaltemperatur 24 Grad und am Sonntag geht nochmal mit 24 Grad Maximaltemperatur. Also das ganze Wochenende Sonne, wir können uns darauf freuen. Und momentan auf dem 3-fach-Wettertag haben wir 18 Grad.
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0: Das sind deine News gesehen am 1 für dich von der Mittagsinfo von mir, der Natascha. Und jetzt wünsche ich dir natürlich einen guten und dazu natürlich eine gute Musik. Buckaroo Bank von der Musakovic Dance Band.

0: Level Up von Bambi hast du jetzt gerade gehört. Du hörst Mittagsinfo mit mir, Natascha. Und jetzt reden wir über unsere Gefühle oder immer so ähnlich. Fühlst du dich nämlich gut genug?
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0: Ja, also sind wir mal ehrlich. Wir haben alle schon Momente gehabt, wo wir uns nicht schön genug, nicht erfolgreich genug oder nicht gesund genug gefühlt haben. Und da sind wir auch nicht allein. Viele Menschen, vor allem Jugendliche, haben Mühe, äußere Erwartungen von sich zu trennen und herauszufinden, was man jetzt wirklich für sich macht und was für die anderen. Mich hat es nämlich Wunder genommen, wie das Menschen von Luzern so sehen. Und wenn du die Gedanken zum persönlichen Thema möchtest hören, dann lass ich heute am besten rein, nämlich in die Stosszeit von 5 bis 7. Da geht es um, was Menschen so dazu denken und was dir hilft, wenn du gerade ganz viele so Gedanken hast.
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0: Und jetzt geht es weiter mit einem spannenden, passenden Songtitel, nämlich Intense von Noah Faith.

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0: Lysom, das hast du gerade gehört. Und jetzt geht es gerade weiter mit einem Tinnitus.
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0: Prosperity von Pretty Sick hast du gerade gehört. Ein Tinnitus von uns, der läuft oft bei uns, weil er uns besonders gefällt. Und du lässt Mittagsinfo mit mir, der Natascha. Und jetzt kommen wir zu etwas, was heute noch besser ist als unsere Playlist.
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0: Genau, unser bestes Stück. Nämlich haben sich zwei Londoner Musikerinnen zum Glück sich gefunden und gestern diesen Banger rausgegeben.

Leave heisst der Song, eher ein ruhiger, chillen, monotoner Track, wo aber genau das Nice daran ist. Die beiden Musikerinnen ergänzen sich beide mit ihrem eigenen Musikcharakter. Also ein perfekter Song zum Chillen, Abfahren und Tagträumen.

0: Badur und Kobe Say mit Live hast du gerade gehört. Unser bestes Stück vom Tag.
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0: Und jetzt geht's weiter mit unserer Banger-Playlist mit Homebrew for Shoplifting.

0: Got It On Me Planes von Gear TV hast du gerade gehört. Und jetzt ist Zeit für deine Kurznews zum letzten Mal am Mittag.
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0: 172'000 Tonnen Abfall im Kanton Luzern. So das Kommuniqué von Statistik Luzern. Rund 393 Kilo Abfall haben die Luzerner innen pro Kopf 2025 produziert. Rund die Hälfte davon ist Hausabfall, der Rest sind Siedlungsabfälle. Überraschend sei, dass der Bioabfall um rund 4'400 Tonnen abgenommen hat. Luzerner Kinder sind schlecht im Mathe-Vergleich. Zentral Plus berichtet, am Ende der 2. Klasse schneiden Luzerner SchülerInnen schweizweit im Mathe am schlechtesten ab. Der SP-Kantonsrat Urban Sager fordert jetzt Massnahmen. Der Regierungsrat soll jetzt prüfen, ob unter anderem die Unterrichtungsgestaltung, systemische Faktoren oder die Ausbildung der Lehrpersonen zu den schlechten Ergebnissen führen. Schweizer Tourismus auf dem 9. Platz, so Teletext. Laut dem Tourismusentwicklungsindex vom Weltwirtschaftsforum WEF ist die Schweiz auf dem 9. Platz von 110 Ländern. Beim Index geht es nicht um die Beliebtheit eines Landes, sondern um die Nachhaltigkeit und Widerstandsfähigkeit des Tourismussektors.
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0: Draussen scheint die Sonne und das bleibt heute auch noch ein bisschen so. Bis gegen oben hin sollte es maximal 21 Grad werden. Und dann haben wir ein sonniges Wochenende vor uns. Samstag und Sonntag den ganzen Tag Sonnenschein mit 24 Grad. Und momentan auf dem 3-fach-Wetterdach haben wir 19 Grad.
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0: Das war das Mittagsinfo mit mir, Natascha. Ich hoffe, du hast eine gute Musik geniessen über den Mittag und jetzt noch ein bisschen Pause. Am 5 Uhr geht es dann weiter mit der Stosszeit. Also lass unbedingt ein und bis dann geniesse unsere Playlist. Und jetzt geht es gerade los mit Sunset Caroline Polacek.

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0: Das ist John Galli Axi von Sitz Bada. Jetzt ist 3 vor 5 und du hörst Stosszeit auf Radio Dreifach mit der Natascha und mir, Marvin. Es ist jetzt Zeit für Nachrichten.
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0: Für dich am Mikrofon bin ich, der Marvin. Tierseuche trifft Luzern härter als alle anderen Kantone. Die sogenannte enzotische Pneumonie trifft Luzern gröber als alle anderen Kantone. Rund 1200 Zuchtschweine sind in Luzern betroffen, das berichtet Central Plus. Bei den betroffenen Betrieben müssen alle Schweine aus den Ställen. Ein Teil der Schweine kommen zur Schlachtung. Ist das nicht möglich, werden sie tierschutzkonform eingeschläfert. Für den Zuchtbetrieb heisst das nicht nur extrem viel Arbeit, sondern auch eine finanzielle Einschnitt. Die Tierseuchenkasse vom Kanton Luzern übernimmt die Entschädigung für die Tiere. Der Bundesrat wird in den nächsten Jahren mehr Geld für die Integrationsförderung ausgeben. Für 2028 bis 2032 sollten es knapp 67 Millionen Franken pro Jahr sein. Das Geld fließt in verschiedene kantonale und nationale Integrationsprogramme. Mit dem sollten die Zugewanderten in der Schweiz raschen Zugang zur Sprachförderung, Bildung und zum Arbeitsmarkt bekommen. Zwei Schwerpunkte davon nennt der Bundesrat Beat Jans, einerseits die Integration von Frauen und andererseits die Arbeit dank Bildung. Eine Integration sollte nicht nur schnell erfolgen, sie muss auch nachhaltig sein. Das meint Beat Jans. Weitere Nachricht aus dem Bundeshaus. Der Bund arbeitet an einem nationalen Aktionsplan gegen PFAS, eine sogenannte Ewigkeitschemikalie. Vorgesehen sind unter anderem Verbot in Feuerlöscher, Messungen in Muttermilch und Vorgaben für Ersatzstoff. Wie stark die Menschen davon belastet sind, ist noch unklar. Laut SRF-Wissenschaftsredaktor Christian von Burg fehlt ein flächendeckendes Gesundheitsmonitoring. Das hätte das Parlament Ende 2024 aus Spargründen müssen stoppen. Belastete Böden lassen sich auch nur begrenzt sanieren. Der Aktionsplan sollte nächstes Jahr vom Bundesrat verabschiedet werden.
2: Ausfallmeldung zur S7 nach Luzern.
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0: Ja, Natascha, wie sieht das Wetter aus?
3: Ja, wir haben einen sonnigen Tag hinter uns. Jetzt ist immer noch ein bisschen Sonnenschein, bis sie dann am 7. um und unter geht. Und am Sonntag haben wir ein wunderschönes Wochenende vor uns. Also bei den Nord straublauen Himmel mit ganz viel Sonne, mit der Maximaltemperatur 24 Grad. Und momentan auf dem Dreifachwettertag haben wir 21 Grad.
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0: Ja, jetzt ist Punkt 5. Das heisst, jetzt 2 Stunden lang Stosszeit mit Natascha und mir, Marvin. Wir wünschen dir ganz viel Spass. Als nächstes dich haben wir hier OTT von Evi Simax.

0: crazy Remix, haben wir hier gerade gehört. Das war Check One von Umru, Tommy Cash und 645AR. Und der, also ja, der heisst Check One, 6 Impala Remix. Crazy Track. Aber wir kommen jetzt noch zu einem crazieren Track. Und zwar gehen wir jetzt über zu unserem besten Stück vom Tag.
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0: Ja, unser bestes Stück vom Tag, das ist von zwei Londoner MusikerInnen, die zum Glück zu sich gefunden haben. Die haben nämlich gestern den Banger gedroppt.
2: Mm-hmm.

Leave heisst der Song. Eher ein ruhigerer, ein bisschen monotoner Track, wo aber genau das Nice daran ist. Die beiden MusikerInnen ergänzen sich beide mit ihrem eigenen Musikcharakter. Bodur bringt die experimentellen Pop-Einflüsse und der Kobe Say singt mit seiner dunklen, jedoch weichen Stimme drüber. Mega nice Track, mega cool jetzt, um ein bisschen runterzukommen nach dem Feierabend. Ich würde sagen, wir lassen doch mal in den ganzen Track rein und dann schauen wir nachher, wie das tönt hat. Das ist Leave von Bodur.

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2: Hey, mega geiler Song gewesen, auf jeden Fall. Mega beruhigend. Das war das beste Stück vom Tag. Wenn du mehr über das beste Stück herausfinden willst, dann kannst du auf unsere Webseite gehen, dreifach.ca. Dort findest du alle weiteren Infos und auch einen nice Blog, wo geschrieben wurde darüber. Als nächstes fahren wir weiter mit Picture Party von Come Girl 8.

0: Picture Party von Come Girl 8 hast du da gerade gehört. Ja, es ist wieder soweit. Das Studium hat gestartet oder halt auch das neue Semester für ein paar Leute. Wir schnorren kurz in den nächsten paar Minuten über das Thema. Und ich erzähle euch ein bisschen, wie es mir jetzt gegangen ist, der Studiumstart.
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0: Ja, ich habe jetzt gerade mein zweites Studium angefangen und nein, ich habe nicht das ganze Studium schon abgeschlossen. Ich habe ein Jahr lang PH gemacht und nach einem Jahr habe ich aufgehört an der PH studieren. Bin dann hier zum Radio Dreifach gekommen, habe mir hier ein Praktikum gemacht und bin jetzt in Bern an der Multimedia Production oder besser gesagt an der Hochschule für Kunst in Bern und studiere dort Multimedia Production. Und ja, jetzt hat mein Semester gestartet und ja, wie soll ich sagen, ich habe das erste Mal das Studium schon mal gehabt, darum weiss ich schon ein bisschen, was auf mich zukommt und was, so ein bisschen, was es so ein bisschen braucht, auch in der Vorbereitung und wie man soll in ein Studium reinstarten soll. Aber ich glaube, das wissen nicht alle ZuhörerInnen da draussen und darum habe ich mir gedacht, reden wir doch schnell ein bisschen über das Thema. Ich habe hier vis-à-vis von mir Natascha. Natascha, wie erinnerst du dich an deinen Studiumstart?
2: Boah, es ist halt alles ein bisschen neu, du bist so irgendwie so ein bisschen aufgeregt. Ich weiss auch nicht, es ist alles so ein bisschen stressig in der ersten Woche irgendwie.
0: Voll, fair. Ja, sehe ich auch. Bei mir ist es etwa gleich. Also ich weiss an der PH, da bin ich so ein bisschen overwhelmed mit all diesen Infos und dort anmelden, dort Bücher kaufen und oh, oh mein Gott, ich bin so im Stress und dann geht es schon los, Blockwoche da und es ist ein Zeug, aber ich sage jetzt, im zweiten Studium, wo ich jetzt angefangen habe, habe ich mir wirklich von Anfang an vorgenommen, viel strukturierter herangehen an die Sache. Ich habe wirklich auch so viel bessere Ordnung auf meinem Computer. Ich habe für jedes Fach einen Ordner und versuche alles möglichst geordnet zu haben. Und ich glaube, das hat mir mega, mega geholfen, jetzt hier die erste Woche auch zu überstehen. Es war genau gleich chaotisch gewesen, aber trotzdem haben wir es ein bisschen besser können überleben. Was würdest du sagen, was hast du denn für Tipps, wenn du jetzt zurückdenkst, was würdest du jetzt nochmal machen, wenn du es nochmal machen könntest, was würdest du besser machen?
2: Vielleicht ein bisschen lockerer sein, also es ist die erste Woche, alle anderen wissen auch nicht, was abgeht und so und es ist voll okay, wenn du ein bisschen lost bist am Anfang, du findest es dann schon raus.
0: Ja.
2: Semester ist genug lang, ich habe das Gefühl, das hat mir so am meisten geholfen, das mit der Ordnung hast du wie schon ein bisschen angesprochen. So.
0: Voll, ja. Ja, eben, ihr seht es, also Ordnung ist das A und das O, würde ich mal sagen. Und ich würde auch sagen, man kann sich sicher auch ein bisschen vielleicht von anderen Leuten, die man in seinem Umfeld hat, vielleicht ein bisschen Tipps hineinholen, wenn man irgendwie einen älteren Bruder, eine ältere Schwester hat oder irgendjemanden, der schon mal studiert hat, dann kann man sicher bei denen auch ein paar Tipps und Tricks hineinholen. Aber ja, auf jeden Fall ist jetzt der Kick-off gewesen und ich weiss nicht, hast du es gemerkt? Also ich kann es jetzt gerade, mir gar nicht in den Sinn kommen. Was ich krass gefunden habe, ist bei der Einführungswoche, ist ja eigentlich bei mir jetzt eine Woche vor dem Start gewesen. Ich studiere in Bern und ich bin halt jetzt durch das viel mit dem ÖV unterwegs und es ist so krass gewesen, wo der Semesterstart war. Ich bin an den Bahnhof gekommen, ich steige aus und ich hatte das Gefühl, ich bin in New York im Metro während der Stosszeit. Also es hat so viele Leute gehabt, ich habe das noch nie erlebt. Wie war es bei dir gewesen? Hast du das auch so ein bisschen, ist das gleich oder? Gehst du mit dem ÖV überhaupt?
2: Ja, voll. Also ich pendle auf Winterthur, also ich bin sehr viel im ÖV.
0: Ja, oh.
2: Und ja, ich habe das Gefühl, die erste Woche, du merkst eigentlich, dass alle Studis, wenn sie dort sind, sind halt auch noch neu und irgendwie sind alle auch so ein bisschen lost, auch schon am Bahnhof. Also ja, ich habe das Gefühl, der Bahnhof lebt jetzt wieder, auch weil halt Berufsschulen und so sind halt auch relativ gleichzeitig gestartet. Ich habe das Gefühl,

0: merkt man schon.
1: Ja, also ich habe es mega gemerkt. Ich bin so in der Vorwoche, also in der Einführungswoche, bin ich so gewesen, ah, ja, das ist eigentlich noch gemütlich und so. Und nachher, wo der Silvesterstart war, habe ich gedacht so, okay, jetzt geht die Post ab. Das ist sicher auch etwas, wo du dich musst darauf vorbereiten musst. Also, ja, mach es dir jetzt bequem in der Einführungswoche, bis bereit, dass die Woche darauf der Krieg losgeht am Bahnhof. aber ja, nein, auf jeden Fall, nichtsdestotrotz, für die, die jetzt schon gestartet sind, ganz viel Glück euch im Studium. Und für die, die es noch vor sich haben oder geplant haben, nicht vergessen, Spass haben, trotzdem Login und durchziehen. Und dann kommt das Ganze gut. Gut, genug geschnurrt über das Studium. Ich werde jetzt hier noch ein bisschen Radio machen. Es ist jetzt 5:30, ja. Es ist ein paar wieder Zeit für Kurznachrichten, aber wir haben noch 2-3 Songs vorher. Als nächstes dich ist Svengali von Cakes the Killer.

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4: Das war Sven Gali von Cakes the Killer. Leider hat es nicht gelangt für einen zweiten Song, denn es ist jetzt 5:35 und es ist Zeit für Kurznachrichten.
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4: Für dich am Mikrofon bin ich der Marvin. Tierseuche trifft Luzern härter als alle anderen Kantone. Die sogenannte enzotische Pneumonie trifft Luzern gröber als alle anderen Kantone in der Schweiz. Rund 1200 Zuchtschweine sind in Luzern betroffen, das berichtet Central Plus. Bei den betroffenen Betrieben müssen alle Schweine aus der Stall. Ein Teil der Schweine kommen zur Schlachtung. Wenn das nicht möglich ist, werden sie tierschutzkonform eingeschlöffert. Der Bundesrat wird in den nächsten Jahren mehr Geld für die Integrationsförderung ausgeben. Für 2028 bis 2032 sollten es knapp 67 Millionen Franken pro Jahr sein. Das Geld fließt in verschiedene kantonale und nationale Integrationsprogramme. Mit dem sollten die Zugewanderten in der Schweiz raschen Zugang zur Sprachförderung, Bildung und zum Arbeitsmarkt bekommen. Weitere Nachrichten aus dem Bundeshaus. Der Bund arbeitet an einem nationalen Aktionsplan gegen PFAS, eine sogenannte Ewigkeitschemikalie. Vorgesehen sind unter anderem Verbot in Feuerlöscher, Messungen in Muttermilch und Vorgaben für Ersatzstoffe. Wie stark die Menschen davon belastet sind, ist noch unklar. Laut SRF-Wissenschaftsredaktor Christian von Burg fehlt es an flächendeckendem Gesundheitsmonitoring.
6: Ausfallmeldung zur S7 nach Luzern.
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4: Ja, was soll ich sagen? Die letzten paar Sommertage kommen jetzt wirklich zum Vorschein. Wir haben heute noch mal schönes Wetter gehabt. Morgen war es zwar kühl gewesen, also die, die heute Morgen früh aus sind, haben es gemerkt. Es wird schon langsam kühl am Morgen, muss sich warm anlegen. Aber durch den Tag durch haben wir trotzdem noch angenehme Temperaturen, mit Höchsttemperaturen bis zu 22 Grad. Der Rest der Woche bleibt auch schön sonnig und wir können wirklich die letzten paar sonnigen, warmen Tage noch geniessen. Aktuell auf dem Dreifach-Wetterdach haben wir 21 Grad.
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4: So, jetzt ist Punkt halbi, noch nicht ganz, in ein paar Sekunden. Du hörst hier Stosszeit auf Dreifach mit Natascha und mir, Marvin. Wir begleiten dich jetzt noch 1,5 Stunden durch deinen Feierabend. Ich hoffe, du kommst gut heim und als nächstes für dich haben wir Idolize von Dorian Electra.

0: Das war Prismatic von A.G. Cook. Geiler Song, geht vorwärts. Es ist jetzt 20 vor 5. Wir haben jetzt ein spannendes Thema, das Natascha mitgebracht hat.
1: Frisch aus dem Ofen. Das geht im Luzerner Kulturkuchen.
2: Genau. Marvin, kannst du das sagen, wo so gut genug?
0: Wo so gut genug?
2: Genau, wo so gut genug. Nein, gut genug, der
0: ja,
2: Song.
0: Ja, fix, fix. Also ich sage, wer kennt den nicht von unserer Generation?
2: Ja, das ist sehr fair. Was hast du davon gehalten?
0: Ey, ich finde es lustig. Es ist eigentlich ein geiler Song, aber ich sage ehrlich, ich habe ihn nie ganz durchgelassen. Auch nur halt das, was ich auf Insta so gesehen habe, so die Clips und so, aber ich habe jetzt nie irgendwie auf Apple Music ganz gelassen.
2: Ja, fair.
0: Du?
2: Ja, also ich habe nicht einmal gelost, weil ich es so manchmal so gehört habe, so nur so kurze Abschnitte.
0: Ja.
2: Und ich finde eigentlich die Message voll cool.
0: Ja.
2: Aber es ist schon ein bisschen funny.
0: Es ist auch funny überbracht, ja, voll.
2: Ja, der Song ist ja auch wegen dem, glaube ich, ein bisschen viral gegangen. Aha. Und es hat sich recht viel darüber lustig gemacht. Aber ich finde, irgendwie ist es gleich ein wichtiges Thema. Und darum reden wir jetzt darüber. Und zwar, wenn man erwachsen wird, ist und sich selber so ein bisschen kennenlernen muss, das ist so ein bisschen schwierig. Vor allem, wenn man dann so die Erwartungen von außen muss abtrennen muss, zu was man eigentlich ist. Also so Fragen wie, bin ich überhaupt gut genug? Oder was denken eigentlich die anderen über mich? Und warum sind eigentlich alle anderen so selbstbewusst? Und bin ich eigentlich schön genug? Jetzt gerade so mit Social Media sind die Fragen sehr häufig. Und ich meine, noch viel mehr gibt es von denen. Und in unseren Köpfen ist das irgendwie normal. Und das ist eigentlich einfach ein bisschen schwierig, mit dem umzugehen. Aber ich habe mich jetzt wundern genommen, wie geht es eigentlich den Leuten von Luzern? Ich bin mal gefragt.
3: Also vielleicht in so schulischen Sachen schon. Also ja, manchmal schon, ja.
4: Schon, ja.
3: Auch manchmal, ja.
5: Ich glaube, das geht vielen so, ja. Mir ist das auch schon so gegangen.
6: Ja, ich glaube schon, ja.
4: Ja, ja. Auch schon.
2: Ja, also eigentlich alle haben mir gesagt, sie haben das auch schon gehabt und sie kennen das oder haben schon mal gehört von jemandem, dass sie das gehabt haben. Und irgendwie muss man ja ein bisschen lernen, wie man mit dem umgehen kann. Zum Beispiel kann man ja darüber reden und so weiter. Und ich habe dann auch gefragt, wie die Menschen dann mit diesen Situationen umgegangen sind.
7: Ich habe wirklich sogar andere Fragen und dann eben hören. Von anderen, gerade wenn man es selber so nicht mehr sieht und selbst Zweifel hat, dann kann das mega helfen von außen. Ja.
4: Ich finde, für mich ist es manchmal auch, jetzt auch in meinem Beruf, zu sehen, dass es nicht nur mir so geht. Wenn ich jetzt mal wirklich mega struggle mit etwas und es mega schwierig ist, etwas, eben einen Anfang oder irgendwas, mit anderen reden und sagen, hey, mir ist am Anfang auch so gegangen. Das ist, nicht, dass jetzt dass die Situation einfach schwierig ist und nicht ich nicht genug bin. So. Ja.
6: Ich glaube, also darüber reden ist sicher gut. Und es ansprechen, wenn man sich so fühlt. Und ja, ich glaube, meine Mami hat mir immer gesagt, dass ich bei mir sein soll und nicht mich mit anderen vergleichen. Und ich finde, das hat mir schon geholfen, glaube ich. Ja, mit dem umzugehen, glaube ich.
5: Ja. Ich glaube, es hilft eben mega, nicht alleine zu sein und andere Leute um sich herum haben und sich austauschen können.
8: So viel Zeit mit Freunden und Eltern verbringen und nicht so allein sein die ganze Zeit, das hilft aber nicht so. Mit jemandem reden.
9: Ja, auch mit den Geliebten darüber reden.
2: Also darüber reden, vielleicht nicht alleine sein und auch einfach sich nicht mit anderen vergleichen. Das klingt jetzt mega einfach, aber das ist alles andere und für das haben halt alle Verständnis gehabt. Und wie man auch gehört, es sind mega viele Leute unterwegs gewesen heute, weil es so schön war. Darum sind da die Töne ein bisschen durchmischt. Aber was denn jetzt da ganz genau Profis dazu sagen und so, das habe ich nämlich nachgeschaut und das hörst du nach den nächsten zwei Liedern.
0: Genau, du hörst jetzt «Liglasso» von Kalika und Jille.

0: Das war Euroflow von Mariposa featuring Fleen. Jetzt geht es weiter mit einem spannenden Bericht.
1: Genau, und zwar reden wir darüber. Vielleicht hast du dich das auch schon mal gefragt, ob du überhaupt gut genug bist für dein Umfeld oder für dich. Und ich habe nämlich Menschen von Luzern auch gefragt. Und es haben mir eigentlich alle geantwortet, die kennen das Gefühl. Doch was machen wir jetzt, wenn die Fragen im Kopf alles andere übertönen? Ein Ansatz zu den Fragen ist, die Frage zu ändern. Und zwar, anstatt dich zu fragen, boah, warum bin ich so anders als alle anderen, kannst du dich fragen, ja, was kann ich denn eigentlich gut und was macht mir eigentlich so Freude? Oder was ist denn das, was mich so anders macht als die anderen? Oder zum bisschen kitschig sagen, was macht mich denn eigentlich einzigartig? Ich meine, es hat ja Grund, dass du dich vielleicht ein anders fühlst. Andere Tipps sind mehr zum Beispiel Sport machen, kreativ sein, also zeichnen, malen, fotografieren, Videos machen etc. Oder etwas Neues lernen. Und der Wichtigste, was auch die meisten Leute auf der Straße gesagt haben, ist, hol dir jemanden und verbring mit dieser Person Zeit. Mach etwas, was dich Freude macht, redet vielleicht sogar darüber, dass dich das beschäftigt. Und etwas, was auch noch einen grossen Einfluss hat, ist Schlaf. Schau, dass du genug schlafst, das hilft dir im Alltag und auch sonst. Und mach immer wieder ein bisschen Pause von deinem Alltag. Genau. Und falls dir mal in die Situation kommst und wo du denkst, so, boah, irgendwie hat mir das jetzt jemand gesagt, dass er die Frage hat, was muss ich denn machen? Wie kann ich diesen Leuten helfen? Und genau das habe ich die Leute auf der Straße gefragt, wie sie denn so jemandem würden helfen.
2: Ich würde noch fragen, zuerst mal, warum dass sie das Gefühl hat und dann probieren zu bestärken. Ja.
3: Genau, also, ja, wenn es ja meine Kollegin ist, dann wird sie gut sein, würde ich jetzt mal sagen, gute Kollegin. Und ja, dann würde ich ihr wahrscheinlich Gründe sagen, wieso dass sie genug gut ist, so ja, positiv bestärken.
2: Voll.
3: Ja.
4: Ich versuche so aufmuntern, sagen, sie ist genug, weil, ja.
5: Ich würde so sagen, sie ist gut, wie sie ist und dass sie vielleicht mit jemandem darüber reden sollte.
6: Vielleicht würde ihr auch viele Beispiele geben, wie sie mir schon mehrmals geholfen hat, wie als Beweis, dass sie eigentlich mehr als gut genug ist.
7: Ich würde wahrscheinlich einfach sagen, dass die Person, wenn das so ist für mich, wie ich das erwarte, gut so ist, wie sie ist. Und sie bestärken in dem, was sie ist. Und ihre versuchen klarzumachen, dass es nicht darum geht, sich irgendwie zu messen oder irgendwie besser zu sein oder sich zu vergleichen, sondern dass man einfach schön oder toll oder gescheit oder was immer ist, wie man ist, und das sollte eigentlich länger.
8: Grundsätzlich ist jeder gut genug, so wie er ist, aber ich finde es mega verständlich, dass man das manchmal nicht findet, und das ist dann nicht mega einfach, zu dem Gefühl zurückzufinden und sich eben nicht vergleichen und so bei sich zu sein und finden, hey, ich bin gut so, wie ich bin.
1: Hey, also unterstütze die Person, bist für sie da. Das ist, glaube ich, so Main Message. Und ganz klar, du bist gut genug und du bist sehr ein toller Mensch.
0: Mega, mega ein cooler Bericht gewesen. Das haben wir gerade das Herz von innen gewärmt. Wirklich mega herzig. Auch die Antwort, die wir da gehört haben. Also Luzern, Shoutout Luzern City. Mega coole Leute auf den Streets. Weiter so. Auf jeden Fall geht es jetzt weiter mit ein paar Songs bis zur nächsten Nachrichten. Das ist S.I. featuring Hudson Mohawk von George Riley.

0: Das ist S.I. featuring Hudson Mohawk von George Riley. Wir haben 6:03, das heisst, es ist Zeit für News.
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0: Es ist Zeit für Nachrichten. Für dich am Mikrofon bin ich, der Marvin. Tierseuche trifft Luzern härter als alle anderen Kantone. Die sogenannte enzotische Pneumonie trifft Luzern gröber als alle anderen Kantone in der Schweiz. Rund 1200 Zuchtschweine sind in Luzern betroffen. Das berichtet Central Plus. Bei den betroffenen Betrieben müssen alle Schweine aus der Stelle. Ein Teil der Schweine kommen zur Schlachtung. Wenn das nicht möglich ist, werden sie tierschutzkonform eingeschläfert. Für die Zuchtbetriebe, die betroffen sind, heisst das nicht nur extrem viel Arbeit, sondern auch einen finanziellen Einschnitt. Die Tierseuchenkasse vom Kanton Luzern übernimmt aber die Entschädigung für die Tiere. Der Bundesrat wird in den nächsten Jahren mehr Geld für die Integrationsförderung ausgeben. Für 2028 bis 2032 sollten es knapp 67 Millionen Franken pro Jahr sein. Das Geld fließt in verschiedene kantonale und nationale Integrationsprogramme. Mit dem sollten die Zugewanderten in der Schweiz raschen Zugang zur Sprachförderung, Bildung und zum Arbeitsmarkt bekommen. Zwei Schwerpunkte davon nennt der Bundesrat Beat Janz. Einerseits die Integration von Frauen und andererseits die Arbeit dank Bildung. Eine Integration sollte nicht nur schnell erfolgen, sie muss auch nachhaltig sein. Das meint der Beat Janz. Weitere Nachrichten vom Bundeshaus. Der Bund arbeitet an einem nationalen Aktionsplan gegen PFAS, eine sogenannte Ewigkeitschemikalie. Vorgesehen sind unter anderem Verbot in Feuerlöscher, Messungen in Muttermilch und Vorgaben für Ersatzstoffe. Wie stark die Menschen davon belastet sind, ist noch unklar. Laut SRF-Wissenschaftsredaktor Christian von Burg fehlt ein flächendeckendes Gesundheitsmonitoring. Das hat das Parlament Ende 2024 aus Spargründen müssen stoppen. Belastete Böden lassen sich auch nur begrenzt sanieren. Der Aktionsplan jedoch sollte nächstes Jahr vom Bundesrat verabschiedet werden.
2: Ausfallmeldung zur S7 nach Luzern.
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0: Ja, Natascha, das Wetter, wie hat es heute ausgesehen?
3: Ja, heute haben wir einen mega sonnigen Tag gehabt und da scheint die Sonne noch ein bisschen und sie geht zwar jetzt gleich schon wieder unter, aber das Wochenende können wir uns wieder darauf freuen. Wir haben das ganze Wochenende mega schön Sonnenschein und Maximaltemperatur 24 Grad, also nochmal ein bisschen Sommertag sozusagen. Und momentan auf dem Dreifachwettertag haben wir 21 Grad.
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0: So, jetzt ist gerade 6 Uhr hier an diesem wunderschönen Freitagabend. Wir gehen jetzt bald ins Wochenende. Wir freuen uns. Auf jeden Fall begleitet Natascha und ich, der Marvin, euch jetzt noch eine ganze Stunde bis um 7 Uhr durch euren Feierabendverkehr. Hoffentlich kommen wir gut heim. Als nächstes haben wir hier Baby Blizzard von Baby Benz.

0: Das ist Arena von Sega, Bodega und Safety Trance. Ja, wir gehen weiter. Es geht jetzt zu einem spannenden kleinen Spiel, wo wir machen. Und zwar geht es darum, würdest du lieber das oder dieses? Genau auf diese Frage gehen Natascha und ich, der Maren, jetzt ein. Ich habe nämlich für Natascha zwei Sachen mitgenommen. Also zwei, ja, entweder das oder dieses. Und Natascha muss mir dann sagen, welches sie besser findet und welches sie würde nehmen und wieso.
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0: Also Natascha, bist du ready?
2: Yes.
0: Okay, gut. Das Mikrofon noch einschalten, das wäre noch wichtig.

0: Weißt du, was ich meine?
1: Ja. Okay, also du entscheidest dich für das?
0: Ja.
1: Okay, und wieso nicht das andere?
0: Weil ich das Gefühl habe, Sprache kannst du lernen. Also klar, keine Chance, um alle lernen und so und alle fließend verstehen. Aber wenn du jetzt wirklich willst, wollen, kannst du so die Sprache lernen. Weißt du, was ich meine? Ich habe das Gefühl, dieses ist so impossible sonst.
1: Voll. Okay, ja, Jackie, sehr, sehr gute Erklärung habe ich da gehört. Also ich glaube, für mich wäre glaube ich fast das Gleiche, ja. Ich sehe den Punkt mega. Es ist halt, ich sage, in der echten Welt, also ja, in der echten Welt, ja, auch auf der Welt, wo wir sind, finde ich, ist vielleicht flüssig Sprache reden und Sprache verstehen natürlich auch mega geiler Vorteil. Ich meine, das gibt es auch nicht oft, dass das jemand kann. Ich glaube, vor allem alle Sprachen ist crazy. Aber ich finde, also die mit dir reden, das kann sowieso niemand, also... Ja, genau. Darum finde ich das eigentlich ein cooler Punkt, wo du das sagst. Auf jeden Fall, ja. Viel kann ich da eigentlich nicht mehr dazu sagen. Das ist auf jeden Fall eine sehr stabile Antwort und da kann ich eigentlich auch nichts dagegen haben. Ja, das wäre es eigentlich schon mit das oder dieses. Das hören wir dann nächste Woche wieder.
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1: Ja, es ist 20:06. Los ist Stosszeit da auf Drei-Fach mit der Natascha und mir, Marvin. Wir machen weiter mit guter Musik. Das ist Mata Fechata von Irie.

0: Darkitect, hast du da gerade gehört, von OneTBSP, was ich annehme, heisst One Tablespoon, abgekürzt. Es ist jetzt genau 6:35, das heisst, es ist Zeit für Kurznachrichten.
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0: Für dich am Mikrofon bin ich der Marvin. Tierseuche trifft Luzern härter als alle anderen Kantone. Die sogenannte enzotische Pneumonie trifft Luzern gröber als alle anderen Kantone in der Schweiz. Rund 1200 Zuchtschweine sind in Luzern betroffen. Das berichtet Zentral Plus. Bei den betroffenen Betrieben müssen alle Schweine aus der Stall. Ein Teil der Schweine kommen zur Schlachtung. Wenn das nicht möglich ist, werden sie tierschutzkonform eingeschläfert. Der Bundesrat wird in den nächsten Jahren mehr Geld für die Integrationsförderung ausgeben. Für 2028 bis 2032 sollten es knapp 67 Millionen Franken pro Jahr sein. Das Geld fließt in verschiedene kantonale und nationale Integrationsprogramme. Mit dem sollten die Zugewanderten in der Schweiz raschen Zugang zur Sprachförderung, Bildung und zum Arbeitsmarkt bekommen. Weitere Nachricht aus dem Bundeshaus. Der Bund arbeitet an einem nationalen Aktionsplan gegen PFAS, eine sogenannte Ewigkeitschemikalie. Vorgesehen sind unter anderem Verbot in Feuerlöscher, Messungen in Muttermilch und Vorgaben für Ersatzstoffe. Wie stark die Menschen davon belastet sind, ist unklar. Laut SRF-Wissenschaftsredaktor Christian von Burg fehlt ein flächendeckendes Gesundheitsmonitoring.
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0: Ja, das Wetter heute war warm, am Morgen noch frisch. Das ist jetzt das typische Übergangswetter, dass es am Morgen kühl ist, muss sich warm anlegen und dann am Mittag kommt man raus und man denkt, oh mein Gott, ich sterbe, ich habe mich zu warm angelegt. Aber da muss man halt durch, oder? Auf jeden Fall bleibt es der Rest der Woche recht warm. Also wir haben jetzt noch das Wochenende, das schön wird. Also wirklich Sonne, Sonnenschein, blauer Himmel, kein Wölkli. Und das ist schön. Die letzten paar Tage geniessen, Sommer noch mal ein bisschen reinholen und dann geht es ab in Herbst. Aber bis nächste Woche sieht das Wetter eigentlich sehr, sehr angenehm aus. Aktuell auf dem Dreifachwetterdach haben wir 19 Grad.
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0: So, jetzt haben wir den gerade 6:30. Es geht jetzt noch eine halbe Stunde hier in dieser Stosszeit mit der Natascha und mir, Marvin. Wir begleiten dich jetzt noch eine halbe Stunde mit guter Musik und spannenden Spielen. Und als nächstes für dich haben wir hier Bezos Onel Club von Soft.

0: too much fun von Memphis LK. Ja, Natascha und ich, wir werden jetzt auch too much fun haben. Oder zumindest ich. Oder ich weiß nicht, Natascha. Wir schauen jetzt, weil Natascha hat für mich ein paar Kärtchen hier ausgewählt von unserem Grüezi, das Schweizer Dialektik-Quiz. Genau, da geht es darum, dass wir eigentlich wie so lustige Schweizer Fragen haben mit drei Antwortmöglichkeiten. Und ich muss dann herausfinden, welches die richtige ist. Und wir schauen jetzt mal, ob das klappt.
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0: Also, ja, Natascha, ich würde sagen, gehen wir rein.
2: Ja, also schon mal sorry für die Dialekt, den ich nicht aussprechen kann.
0: Okay, ich wüsste nicht böse. Alles aber gut.
2: Kommt gut. Also, was der Mär, den Ausdruck «Leck Bobby» verwendet, der ist A. erstaunt, B. wütend oder C. nervös?
0: «Leck Bobby», das ist erstaunt, nicht? Das muss erstaunt sein.
2: Ja, eigentlich schon ein bisschen. Und zwar ist das von «Leck mir am Arsch» gekommen, aber das hat man natürlich nicht sagen. Aha. Und durch das ist dann «Leck» oder so entstanden oder «Lago mio», was eigentlich übersetzt eigentlich «See mein» heisst.
0: «See mein».
2: Also es macht keinen Sinn, aber wenn du es halt richtig betonst im Schweizerdeutsch, oder dann weißt du, was es
0: bedeutet. Ja, ja, ja.
2: Ja, und «Leck Bobby» heisst eigentlich das Gleiche. Also bist du einfach Bewunderung oder erstaunt.
0: Okay, krass, aber okay. Also mehr gute Erklärung. Danke fürs Aufklären von dem Wort. Gut, ja, dann das Nächste.
2: Okay, das Nächste ist, was sind Meertrübeli?
0: Meertrübeli?
2: Ja.
0: M-E-E-R?
2: Ja.
0: Trübeli?
2: Ja.
0: Okay, die Vorschläge, hat es welche? Oder?
2: Ja, also A, ein Meersäuli, oder B, Johannisbeere, oder C, Weintrauben?
0: Meertrübeli. Ja, hä, das ist auch komisch. Also, was ist das Erste? Was?
2: Das Erste sind Meersäuli, also Meerschweinchen.
0: Das macht mich mehr Zeit an den Johannisbeeren Meertrübeli. warte schnell. Also, kannst du mir eins sagen, wo es nicht ist?
2: Also, Meersäuli ist es nicht.
0: Oh, okay. Also was, Johannisbeere oder
2: Weintrauben?
0: Meerestrauben. Ja, Johannisbeere.
2: Hey, good guess.
0: Yeah, let's go.
2: Im Bernbiet nennt man es Meertrübeli. Warum dass man das macht, weiss man aber nicht so genau. Also, vielleicht kannst du es mal herausfinden.
0: Okay, steht es auch nicht auf der Karte?
2: Nein, es steht einfach sehr unklar. Trübeli kommt von Trauben. Und Johannisbeere wachsen ähnliche Struktur als Sträucher. Auch wenn sie kleiner sind als Trauben, darum Trübeli. Aber warum das Meerestrübeli sind, das weiß man nicht.
0: Das ist mega verwirrend. Okay, ja, fair. Ja, easy. Aber hey, ich habe es richtig gegessen. Gut. Nächste, ich bin ready.
2: Also, was ist ein Hishi?
0: Ein Hishi?
2: Also H-I-I-S-C-H-I.
0: Hishi. Ja, ich bin ready.
2: Also entweder ein Holzscheit, ein Haus oder ein Rehkitz.
0: Ein Hishi. Ah, das ist sicher. Also, das muss ein Rehkitz sein. Auch von. Oder?
2: Ja, also, ich hätte auch das getippt.
0: Aber ist nicht das.
2: Aber ist nicht das.
0: Nein!
2: Also, auf der Karte steht: In dem Hishi ist hier der Bolzen drin. Bedeutet, in dem Haus geistert es bestimmt.
0: Was? Ein Geisterhaus ist ein Hishi. Sozusagen.
2: Also
0: ein
2: Hishi, ja, ist eigentlich das Haus, ja.
0: Das crazy. Haus. Wo sagt man das?
2: In also im Berndeutsch und im Walliserdeutsch gibt es das auch.
0: Wow.
2: Also es kommt ein bisschen vom Häuschen, aber es hat halt einfach einen Geist hin. Darum ist
0: das ist... Also ich glaube, die Berner, die haben doch irgendetwas. Wow. Crazy, okay. Ja, wäre ich jetzt auch nicht drauf gekommen. Aber ja, als Luzerner so viel Berner Ausdrücke. Aber hey, ich hatte 2 von 3 gehabt. Meinst du noch das Viertes? Hast du noch eins, oder?
2: Ja, man kann schon noch eins machen.
0: Okay, ja. Ziehst du mal so random Karte raus. Ich bin gespannt.
2: Oh. Was ist ein Boomeranze?
0: Boomeranze?
2: Mhm.
0: Aha.
2: Willst du eine Auswahl?
0: Ja, ich weiss es nicht.
2: Also A ist ein Boomerang, B ist ein dicker Bauch und C ist ein Orange.
0: Ein dicker Bauch.
2: Nein.
0: Was?
2: Hast du noch 50-50?
0: Orange.
2: Ja.
0: Ja, okay.
2: Also im Appenzellerland ist ein Orange eine Boomeranze.
0: Was?
2: Was von bitter Orange kommt.
0: Boomeranze? Hä? Wie kommen wir auf so etwas? Steht das, oder?
2: Also ja, es kommt eben von bitter Orange, der Pomeranze.
0: Das ist crazy. Wow. Okay. Ja, nein, ich akzeptiere es, ich akzeptiere es. Ich kann Leute dagegen sagen, weil wir kommen aus Luzern, es hat gefühlt nur Berner und sonst komische Sachen, weil wir Luzerner einfach wie nichts so Spezielles haben, glaube ich. Ich weiß nicht, vielleicht gibt es auch irgendwo Karten, ich weiß jetzt nicht gerade, aber auf jeden Fall ganz, ganz komische Sachen da drin. Aber ja, da sind es nur 2 von 4, 50% richtig gehabt. Aber ja, man kann nicht immer alles haben, oder?
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0: Ja, es ist jetzt 20 vor 7. Es geht noch 20 Minuten hier in der Stosszeit. Für dich haben wir jetzt aber noch 2-3 Songs hier auf der Warteliste. Als erstes dich ist On My Phone von Batz.

0: What did you expect from? Von Links hast du da gerade gehört. Richtig nice Song. Auf jeden Fall geht es jetzt weiter mit unserem Album von der Woche.
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0: Ja, unser Album von der Woche ist vom Musikduo Ayla Dan und heisst Heaven Can Wait. Das elektronische Musikduo besteht aus der Sängerin Ellie und der Produzentin Mira. Am 17. September haben sie das zweite Album Heaven Can Wait veröffentlicht. Und ihre Musik ist eine Mischung aus Club-Euphorie, wie wir vorhin schon gehört haben, und Pop mit Tempos von 130 bis 160 BPM. Also wirklich sehr, sehr schnell, und es geht auch voran, aber eben trotzdem auch so ein bisschen das Downtempo ist richtig nice. Die beiden haben sich am Ontario College of Art und Design kennengelernt und verbinden seitdem ihre Musik mit visueller Ästhetik. Der Sound ist sanft, schnell, manchmal dissoziativ und immer emotional aufgeladen. Ich würde mal sagen, wir hören doch mal rein in diesen Track. Das ist Ayla Dan, Drugs.

0: Das ist Ayla Danksy mit Basic. Das ist ein Track von unserem Album von der Woche. Auf jeden Fall mega nice. Da haben wir auch gehört, das schnelle Tempo. Oder? Es ist recht so ein bisschen poppige, ein bisschen emotional aufgeladen. Und ja, auf jeden Fall sehr, sehr ein nice Album. Geht unbedingt reinhören. Mehr zu unserem Album von der Woche findest du auch auf unserer Webseite, das wäre dreifach.ch. Dort haben wir auch einen nice Blog dazu, wo wir ein bisschen mehr Infos droppen.
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0: Weiter geht's mit Impacto von Rattlesnake featuring The Sureman.

0: Das war Impacto von Rattlesnake featuring The Sure Man. Sehr, sehr ein geiler Song hier zum Abschluss. Wir möchten jetzt nochmal Nachrichten. Es ist nämlich 3 vor 7.
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0: Für dich am Mikrofon bin ich, der Marvin. Tierseuche trifft Luzern härter als alle anderen Kantone. Die sogenannte enzotische Pneumonie trifft Luzern gröber als alle anderen Kantone in der Schweiz. Rund 1200 Zuchtschweine sind in Luzern betroffen. Das berichtet Zentral Plus. Bei den betroffenen Betrieben müssen alle Schweine aus der Stelle raus. Ein Teil der Schweine kommen zur Schlachtung. Wenn das nicht möglich ist, werden sie tierschutzkonform eingeschläfert. Für den Zuchtbetrieb heisst das nicht nur extrem viel Arbeit, sondern auch einen finanziellen Einschnitt. Die Tierseuchenkasse übernimmt aber den finanziellen Schritt und tut die Tiere, die davon betroffen sind, entschädigen. Der Bundesrat wird in den nächsten Jahren mehr Geld für die Integrationsförderung ausgeben. Für 2028 bis 2032 sollten es knapp 67 Millionen Franken pro Jahr sein. Das Geld fließt in verschiedene kantonale und nationale Integrationsprogramme. Mit dem sollten die Zugewanderten in der Schweiz rascher Zugang zur Sprachförderung, Bildung und zum Arbeitsmarkt bekommen. Zwei Schwerpunkte davon nennt der Bundesrat Beat Janz. Einerseits die Integration von Frauen und andererseits Arbeit dank Bildung. Eine Integration sollte nicht nur schnell erfolgen, sie muss auch nachhaltig sein. Das meint Beat Janz. Weitere Nachricht aus dem Bundeshaus. Der Bund arbeitet an einem nationalen Aktionsplan gegen PFAS, der sogenannte Ewigkeitschemikalien. Vorgesehen sind unter anderem Verbot in Feuerlöscher, Messungen in Muttermilch und Vorgaben für Ersatzstoff. Wie stark die Menschen davon belastet sind, ist noch unklar. Laut dem SRF-Wissenschaftsredaktor Christian von Burg fehlt ein flächendeckendes Gesundheitsmonitoring. Das hätte das Parlament Ende 2024 aus Spargründen müssen stoppen. Belastete Böden lassen sich auch nur begrenzt sanieren. Der Aktionsplan sollte dennoch nächstes Jahr vom Bundesrat verabschiedet werden.
2: Ausfallmeldung zur S7 nach Luzern.
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0: Ja, Latascha, das letzte Mal das Wetter.
3: Ja, wir haben einen mega sonnigen Tag hinter uns. Jetzt ist sie leider schon wieder fort, aber keine Angst, sie kommt morgen gerade wieder. Und das Vollgas. Wir haben den ganzen Tag Sonne und Maximaltemperatur bei 24 Grad. Und am Sonntag wird sogar bis zu 25 Grad. Also ein sonniges Weekend nochmal vor uns. Noch nicht so Herbstwetter. Aber momentan auf dem Dreifachwettertag haben wir 18 Grad.
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0: So, das war es mit der Stosszeit hier an dem Freitagabend mit Natascha und mir, Marvin. Wir verabschieden uns ins Wochenende. Wir wünschen dir auch ein ganz schönes Wochenende, du, wo du am Zuhören bist. Und ja, Natascha und ich, ja, wir gehen jetzt ein Wochenende, oder? Hätte ich gesagt.
3: Yes.
0: Yes, gut. Also, ganz schönen Abend und viel Spass noch.
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